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0: 10 vor 6.
1: Und jetzt die Nachrichten.
2: Senatswahlkreis Unterland, die Unruhe in der SVP nimmt zu. Dringend neue Biomüllverordnung soll Bären fernhalten. Das Wetter sehr sonnig wird es. Ich bin Wilhelm Schatzer. Guten Morgen.
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2: Die SVP im Unterland wehrt sich massiv gegen eine Teilung des Wahlkreises. Der Bezirksausschuss droht jetzt auch mit Rücktritt, berichtet die Tageszeitung Dolomiten. Im September wird die Wahlreform im Senat behandelt. Da beantragt die SVP, die Neueinteilung des Wahlkreises zu streichen. Wenn dieser Antrag nicht durchgeht, soll sie gegen die ganze Reform stimmen, fordert die SVP im Unterland. Und das, obwohl die Wahlreform insgesamt nicht schlecht ist für die SVP, weil sie ihr 3 Kammerabgeordnete und 2 Senatoren sichert. Die Neuenteilung des Senatswahlkreises im Unterland wird von Fratelli d'Italia vorangetrieben, indem einige Gemeinden mit mehrheitlich deutscher Bevölkerung zum Finchgau bzw. Bustra-Wahlkreis dazugeschlagen werden. Wird garantiert, dass im Bozen-Unterland sicher ein Italiener in den Senat gewählt wird. Am Sellerstock hat es einen Felssturz gegeben. Gestern Mittag war ein Grollen zu hören, nachdem sich große Felsbrocken lösten und die Geröllmassen talwärts stürzten. Eine größere Staubwolke breitete sich aus. Verletzt wurde niemand. Immer wieder kommt es in den Dolomiten zu Felsabbrüchen. Beim Klettersteig Horchwohl am Eingang ins Schnalstal ist es gestern zu einem Kletterunfall gekommen. Ein 31-Jähriger aus Trentino ist 9 Meter abgestürzt. Passiert ist es gleich beim Einstieg in den Klettersteig. Die Bergrettung Meran und das Weiße Kreuz Naturns haben den Mann versorgt. Er hat sich am rechten Fuß verletzt. Danach wurde er ins Krankenhaus Meran eingeliefert. In mehreren Ortschaften in Trentino dürfen die Biomülltonnen nachts nicht mehr im Freien stehen gelassen werden. Das hat der Bürgermeister von Trient jetzt angeordnet. In dem Gebiet rund um den Monte Bondone sind viele Bären unterwegs und der Biomüll könnte diese Bären anlocken. Die Mülltonnen dürfen ab jetzt nur mehr am Tag der Entleerung zwischen 6 und 7 Uhr am Morgen rausgestellt werden und müssen gleich danach wieder weggeräumt werden. Die Entwickler von ChatGPT, OpenAI, tritt auf die Bremse, nachdem sein eigenes KI-System ausgebrochen und sich selbstständig Zugang zu fremden Programmen verschafft hat, verlangsamt OpenAI die Entwicklung seiner Modelle für künstliche Intelligenz. Außerdem sollen Forschungs- und Trainingssysteme überarbeitet werden. Das Training der nächsten Modellgeneration hat OpenAI vorerst auf Eis gelegt.
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2: Viel Sonne erwarten wir heute, nur ein paar harmlose Wolken sind dabei und die Temperaturen steigen auf 28 bis 33 Grad. Jetzt hat es 20 Grad in Auer, 17 in Meran, 13 in Laas, 12 in Rednaun und 11 Grad messen wir in Toblach. In den nächsten Tagen wird's unbeständiger mit Sonne, Wolken und Regenschauern.
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1: Guten Morgen, ich bin Wilhelm Schatzer. Am Hochwohlklettersteig in Adons ist ein Mann abgestürzt. Gleich beim Einstieg hat der 31-Jährige aus dem Trentino offenbar einen Fehler bei der Handhabung des Klettersteigsets gemacht und ist dann 9 Meter abgestürzt. Er hat sich am rechten Fuß verletzt. Am Sellerstock ist es zu einem Felssturz gekommen. Gestern Mittag war ein Grollen zu hören und Geröllmassen stürzten zu Tal. Verletzt wurde niemand. Die geplante Teilung des Senatswahlkreises im Unterland führt zu großer Unruhe in der SVB. Der Bezirksausschuss droht jetzt sogar mit Rücktritt. Der Bürgermeister von Trient hat eine neue Verordnung für die Biomülltonnen erlassen. Um keine Bären anzulocken, dürfen die Tonnen in den Orten rund um den Monte Bondone nur am Tag der Entleerung in der Früh rausgestellt werden und müssen danach gleich wieder weggeräumt werden. Der Entwickler von ChatGPT verlangsamt die Entwicklung seiner Modelle für künstliche Intelligenz, nachdem das KI-System ausgebrochen ist und sich selbstständig Zugang zu fremden Programmen verschafft hat. Nun sollen die Trainingssysteme überarbeitet werden.
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0: 10 vor 7. Und jetzt die Nachrichten.
1: Senatswahlkreis Unterland. Unruhe in der SVP nimmt zu. Trentino, neue Biomüllverordnung soll verhindern, dass Bären angelockt werden. Und sehr sonnig wird es. Ich bin Wilhelm Schatzer. Guten Morgen.
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1: Feuer am Dach im politischen Unterland. Die Unterlandler SVP wehrt sich massiv gegen eine Teilung des Wahlkreises. Stefanie Derzer.
3: Ja, die Teilung des Wahlkreises würde im Zuge der Wahlreform kommen, die im September im Senat behandelt wird. Wie berichtet, würden damit die deutschsprachigen Gemeinden Eppan, Kaltern, Kurtatsch, Margreit und Tramin dem Senatswahlkreis Meran-Finchgau zugeteilt und Aldein würde Brixen-Pustertal zugerechnet. Mit dieser Neueinteilung würde garantiert, dass ein Italiener in den Senat gewählt wird. Die SVP im Unterland fordert nun, dass sich die SVP-Parlamentarier dafür einsetzen, dass diese Neueinteilung gestrichen wird und sie gegen die Wahlreform stimmen. Tun sie das nicht, will der SVP-Bezirksausschuss geschlossen zurücktreten.
1: In mehreren Ortschaften im Trentino dürfen die Biomülltonnen nachts nicht mehr im Freien stehen gelassen werden. Das hat der Bürgermeister von Trient jetzt angeordnet. In dem Gebiet rund um den Monte Bondone sind viele Bären unterwegs und der Biomüll könnte diese Bären anlocken. Die Mülltonnen dürfen ab jetzt nur mehr am Tag der Entleerung in der Früh kurz rausgestellt werden und müssen gleich danach wieder weggeräumt werden. Wer sich nicht an die Anordnung hält, dem droht eine Strafe zwischen 90 und 550 Euro. Am Sellerstock hat es einen Felssturz gegeben. Gestern Mittag war ein Grollen zu hören, nachdem sich große Felsbrocken lösten und die Geröllmassen talwärts stürzten. Eine größere Staubwolke breitete sich aus. Verletzt wurde niemand. Immer wieder kommt es in den Dolomiten zu Felsabbrüchen. Beim Klettersteig Hochwohl am Eingang ins Schnalztal ist es gestern zu einem Kletterunfall gekommen. Ein 31-Jähriger aus dem Trentino ist 9 Meter abgestürzt. Passiert ist es gleich beim Einstieg in den Klettersteig. Die Bergrettung Meran und das Weiße Kreuz Nadurns haben den Mann versorgt. Er hat sich am rechten Fuß verletzt. Danach wurde er ins Krankenhaus Meran eingeliefert. Der Entwickler von ChatGPT verlangsamt den Ausbau seiner Modelle für künstliche Intelligenz, nachdem das KI-System ausgebrochen ist und sich selbstständig Zugang zu fremden Programmen verschafft hat. Nun sollen die Forschungs- und Trainingssysteme überarbeitet werden. Vertreter von OpenAI haben eingeräumt, dass es unklar ist, ob diese Gegenmaßnahmen künftig Ausbrüche verhindern können. Untersuchungen hätten gezeigt, dass die KI ihre Pläne für Regelverstöße möglicherweise verbergen könne. Richtig schönes Sommerwetter gibt's heute. Gleich schauen wir auch auf die Temperaturen.
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1: Sehr sonnig wird's heute, oft sogar wolkenlos und die Temperaturen steigen auf 28 bis 33 Grad. Jetzt messen wir 12 Grad in Bruneck, 17 in Brixen, 18 in Salon und 13 Grad hat es am Reschen. Ab morgen wird es unbeständig, auch Regenschauer sind dabei und die Höchstwerte bleiben unter 30 Grad.
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8: Einen guten Morgen aus der Landesverkehrsmeldezentrale wünscht Renate Stauder. Auf der Brenner Autobahn ist in Richtung Norden die Ausfahrt Bozen Süd wegen eines defekten Fahrzeugs gesperrt. Von den anderen Hauptstraßen Südtirols liegen uns momentan keine Störungsmeldungen vor. Gute Fahrt!
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2: 19. August 1991. Reformfeindliche Putschisten gründen in der UdSSR ein Notstandskomitee und entmachten Präsident Gorbatschow, der sich auf Urlaub auf der Krim befindet. Protestierende Menschenmengen in vorderster Front Boris Jelzin und die Missachtung der Befehle des Notstandskomitees durch die Armee führten schließlich nach 3 Tagen zum Zusammenbruch des Putsches. 19. August 1989. Mehr als 500 DDR-Bürger entkommen über die ungarische Grenze nach Österreich. Die Flucht war möglich geworden, da wegen einer Friedensdemonstration der Pan-Europa-Bewegung ein normalerweise gesperrter Grenzübergang für 3 Stunden geöffnet wurde. 19. August 1966. Der Mondsatellit Lunar Orbiter 1 sendet das erste Bild der Erdkugel aus dem Weltall. 19. August 1954. Der italienische Christdemokrat Alcide De Gasperi, ehemaliger italienischer Ministerpräsident und Außenminister und einer der Väter des geeinten Europas, verstirbt. Fest verbunden ist der Name De Gasperi mit der Südtirol-Frage, in der er eine teils heftig kritisierte Schlüsselrolle einnahm. Auf Drängen der Westmächte kam es am 5. September 1946 zum Abschluss eines Schutzvertrages, der von den damaligen Außenministern Karl Gruber und De Gasperi unterzeichnet und später als Gruber-De Gasperi-Abkommen oder als Pariser Vertrag bezeichnet wurde. Das erste Autonomiestatut erhielt Südtirol im Jahr 1948. 19. August 1936. Mit dem ersten der großen Moskauer Prozesse begann die Welle der sogenannten Säuberungen unter Stalin. Die vermeintlichen Gerichtsverfahren waren makabre Inszenierungen, bei denen die Angeklagten öffentlich ihre unter Folter erzwungenen Geständnisse wiederholen mussten. Innerhalb von 14 Monaten wurden fast 682.000 Menschen getötet. 19. August 1848. Die Zeitung New York Herald berichtet erstmals über Goldfunde am Sacramento River. Tausende Menschen aus der ganzen Welt ziehen in den folgenden Monaten in das karge Land im Westen Amerikas, in der Hoffnung, dort reich zu werden. 19. August 1561. Maria Stuart übernimmt die Macht in ihrem Land und wird schottische Königin.
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1: Guten Morgen, ich bin Wilhelm Scherzer. Das Land setzt auf einen emissionsfreien öffentlichen Verkehr und baut diesen schrittweise aus. Auf der vielgenutzten Linie Bozen-Eppan-Kaltern wird mittlerweile fast die Hälfte der Fahrten mit den emissionsfreien Bussen durchgeführt. Das Stadttheater am Bozner Verdiplatz muss technisch für die kommenden Jahrzehnte fit gemacht werden. Nach fast 30 Jahren müssen unter anderem das mobile Bühnenpodium, die Hebebühne, der Hauptvorgang und der

0: Brandschutzvorhang erneuert werden. Wann die Arbeiten gemacht werden, ist noch unklar. Die geplante Teilung des Senatswahlkreises im Unterland führt zu großer Unruhe in der SVP. Der Bezirksausschuss droht jetzt sogar mit Rücktritt. Am Horchwohl-Klettersteig in Atons ist gestern ein Mann abgestürzt. Gleich beim Einstieg hat der 31-Jährige aus dem Trentino offenbar einen Fehler bei der Handhabung des Klettersteigseils gemacht und ist dann 9 Meter abgestürzt. Er hat sich am rechten Fuß verletzt. Und der Bürgermeister von Trient hat eine neue Verordnung für die Biomülltonnen erlassen. Um keine Bären anzulocken, dürfen die Tonnen in den Orten rund um den Monte Bondone nur am Tag der Entleerung in der Früh rausgestellt werden und müssen danach gleich wieder weggeräumt werden.
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3: Mit einem Zwischenhoch wird es heute wieder im ganzen Land sehr sonnig und sommerlich. Tagsüber zeigen sich nur ein paar harmlose Wolken. Erst am Abend sind einzelne Regenschauer nicht mehr ganz ausgeschlossen. Die Temperaturen steigen zuvor auf 29 Grad im Wipptal bis 33 Grad im Unterland und auf den Bergen in 2000 Meter Höhe gibt es 17 Grad. Morgen am Donnerstag stellt sich das Wetter dann um und für mehrere Tage bleibt es unbeständig. Aus Südwesten erreichen uns feuchte und labil geschichtete Luftmassen, damit ziehen immer wieder Regenschauer und Gewitter durch. Bis Sonntag können gebietsweise auch größere Niederschlagsmengen zusammenkommen, allerdings wird der Regen nicht überall in Südtirol gleich ergiebig ausfallen. Und nun noch die gemessenen Temperaturen von 7 Uhr. Bozen 22 Grad, Auer 20, Meran und Brixen 17, Schlanders 16 Grad, in Sterzing 14, am Brenner und am Reschen jeweils 13, in Bruneck 12 Grad, Doblach meldet 11, Blose 8, Innsbruck 16 Grad, Lienz 13 und Trient 21 Grad. Soweit die aktuellen Aussichten mit Philipp Tartarotti.
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0: 10 vor 8. Und jetzt die Nachrichten. Immer mehr emissionsfreie Busse unterwegs. Das Bozner Stadttheater soll umgebaut werden. Das Wetter, heute gibt's viel Sonne. Ich bin Wilhelm Schatzer. Guten Morgen.
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0: Das Land setzt auf einen emissionsfreien öffentlichen Verkehr und baut diesen schrittweise aus. Auf der Linie Bozen-Eppan-Kaltern wird mittlerweile fast die Hälfte der Fahrten mit emissionsfreien Bussen durchgeführt. 13 lange Gelenkbusse sind dort im Einsatz. Zwei weitere kommen in Kürze dazu. Diese Busse fahren elektrisch und sind zudem mit einer Wasserstoff-Brennstoffzelle ausgerüstet, um die Reichweite zu erhöhen. Das Stadttheater am Bozner Werdiplatz muss technisch für die kommenden Jahrzehnte fit gemacht werden. Die Bühnentechnik muss komplett erneuert werden, Stefanie Terzer.
2: Ja, die aktuelle Technik ist knapp 30 Jahre alt und darf wegen gesetzlicher Bestimmungen nicht noch länger genutzt werden. Erneuert werden müssen unter anderem das mobile Bühnenpodium, die Hebebühne im Orchestergraben, der Hauptvorhang und der Brandschutzvorhang. Und es wird auch eine Neuerung geben. Im Erdgeschoss soll eine Bar eingerichtet werden, die unabhängig vom Theaterbetrieb arbeitet, die also auch dann geöffnet ist, wenn gerade keine Spielzeit ist. So soll die ganze Zone etwas belebt werden. Die Umbauarbeiten sollen knapp 13 Millionen Euro kosten. Wann genau die Arbeiten beginnen, ist allerdings noch nicht ganz klar. Der Theaterbetrieb müsste dann nämlich für eine Spielzeit geschlossen bleiben. Aktuell wird der Zeitraum 2028-29 anvisiert.
0: Am Sellerstock hat es einen Felssturz gegeben. Gestern Mittag waren Grollen zu hören, nachdem sich große Felsbrocken lösten. Eine größere Staubwolke breitete sich aus. Verletzt wurde niemand. Immer wieder kommt es in den Dolomiten zu Felsabbrüchen. Beim Klettersteig Hochwohl am Eingang ins Schnalztal ist gestern ein Mann abgestürzt, ein 31-Jähriger aus dem Trentino, ist 9 Meter abgestürzt, passiert ist es gleich beim Einstieg in den Klettersteig. Die Bergrettung Meran und das Weiße Kreuz haben den Mann versorgt, er hat sich am rechten Fuß verletzt. Bauern in Italien sorgen sich gerade nicht nur wegen der Trockenheit, mit der Hitze gibt es auch immer mehr Schädlinge. Davor warnt der Bauernverband Coldiretti. Darunter fallen etwa rote Spinnmilben und Japankäfer. Sie hätten heuer schon mehr als 3 Milliarden Euro Schaden verursacht, sagt Coldiretti. Der italienische Bauernverband fordert, dass es mehr Forschung geben soll für neue Schutzsysteme und dass Bauern mehr Unterstützung beim Schutz vor schädlichen Insekten bekommen. Die Sonne scheint heute den ganzen Tag. Wie weit die Temperaturen steigen, hören Sie gleich.
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0: Heute wird der schönste Tag der Woche mit viel Sonne und noch ein paar harmlosen Wolken. Und die Temperaturen kommen ab 28 bis 33 Grad. Aktuell messen wir 17 Grad in Schlanders und bei der Leimburg, 10 in Rittnaun und 12 Grad in Sant'Intaufers. Ab morgen wird's wechselhaft und kühler mit Höchstwerten unter 30 Grad.
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6: Einen schönen guten Morgen aus der Landesverkehrsmeldezentrale wünscht Renate Stauder. Auf der Brenner Autobahn ist in Richtung Norden die Ausfahrt Bozen Süd wegen eines defekten Fahrzeugs gesperrt. Zurzeit herrscht in den Stadtgebieten aufgrund des Berufsverkehrs erhöhtes Verkehrsaufkommen. Rechnen Sie vor allem in Richtung Bozen mit kurzen Verzögerungen. Gute Fahrt!
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1: Guten Morgen, ich bin Wilhelm Schatzer. Bauern in Italien sorgen sich gerade nicht nur wegen der Trockenheit. Mit der Hitze gibt es auch immer mehr Schädlinge wie rote Spinnmilben und Japankäfer. Sie hätten heuer schon mehr als 3 Milliarden Euro Schaden verursacht, sagt der Bauernverband Coldiretti. Nicht nur die Lufttemperaturen haben in diesem Sommer in vielen Ländern Europas Rekordwerte erreicht, auch die Meere sind besonders warm. Teilweise sind es mehr als 6 Grad über den üblichen Temperaturen. Diese Rekordwärme geht zu einem großen Teil auf den Klimawandel zurück, schreibt ein internationales Team von Klimaforschern. Das Land Südtirol setzt auf einen emissionsfreien öffentlichen Verkehr und baut diesen schrittweise aus. Auf der vielgenutzten Linie Bozen-Eppern-Kaltern wird mittlerweile fast die Hälfte der Fahrten mit emissionsfreien Bussen durchgeführt. Das Stadttheater am Bozner Verdiplatz muss für die kommenden Jahrzehnte fit gemacht werden. Nach fast 30 Jahren ist die Bühnentechnik zu erneuern. Wann die Arbeiten gemacht werden, ist noch unklar, denn dann fällt eine ganze Spielsaison aus.

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1: Mit einem Zwischenhoch wird es heute wieder im ganzen Land sehr sonnig und sommerlich. Tagsüber zeigen sich nur ein paar harmlose Wolken. Erst am Abend sind einzelne Regenschauer nicht mehr ganz ausgeschlossen. Die Temperaturen steigen zuvor auf 29 Grad im Wipptal bis 33 Grad im Unterland und auf den Bergen in 2000 Meter Höhe gibt es 17 Grad. Morgen am Donnerstag stellt sich das Wetter dann um und für mehrere Tage bleibt es unbeständig. Aus Südwesten erreichen uns feuchte und labil geschichtete Luftmassen, damit ziehen immer wieder Regenschauer und Gewitter durch. Bis Sonntag können gebietsweise auch größere Niederschlagsmengen zusammenkommen, allerdings wird der Regen nicht überall in Südtirol gleich ergiebig ausfallen. Und nur noch die gemessenen Temperaturen von 7 Uhr. Bozen 22 Grad, Auer 20, Meran und Brixen 17, Schlanders 16 Grad, in Sterzing 14, am Brenner und am Reschen jeweils 13, in Bruneck 12 Grad, Doblach meldet 11, Blose 8, Innsbruck 16 Grad, Lienz 13 und Trient 21 Grad. Soweit die aktuellen Aussichten mit Philipp Tartarotti.
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0: 10 vor 9. Und jetzt die Nachrichten. Italiens Landwirtschaft klagt über Schädlinge. Land Südtirol baut emissionsfreien Verkehr aus. Das Wetter heute ist es sehr sonnig. Ich bin Wilhelm Schatzer. Guten Morgen.
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0: Bauern in Italien sorgen sich gerade nicht nur wegen der Trockenheit. Mit der Hitze gibt es auch immer mehr Schädlinge, wie rote Spinnmilben und Jabernkäfer. Sie hätten heuer schon mehr als 3 Milliarden Euro Schaden verursacht, sagt der Bauernverband Col di Reti. Er fordert mehr Forschung für neue Schutzsysteme und dass Bauern mehr Unterstützung beim Schutz vor schädlichen Insekten bekommen. Nicht nur die Lufttemperaturen haben in diesem Sommer in vielen Ländern Europas Rekordwerte erreicht, auch die Meere sind besonders warm. Und zurückzuführen sind die Rekordwerte auf den Klimawandel, sagt ein internationales Forscherteam. Claudia Wächter berichtet.
2: Badewannenfeeling an den Küsten Spaniens. Mancherorts ist das Wasser im westlichen Mittelmeer mehr als 6 Grad wärmer als üblich, zum Teil sogar selbst im Atlantik. Schuld sei die menschengemachte Erderwärmung, also vor allem das Verbrennen von Öl, Gas und Kohle, sagen die Forscher.
0: Die Folgen der hohen Wassertemperaturen, Ökosysteme werden geschädigt und die Entstehung von schweren Stürmen werde begünstigt. Das Land Südtirol setzt auf einen emissionsfreien öffentlichen Verkehr und baut diesen schrittweise aus. Auf der Linie Bozen-Eppan-Kaltern wird mittlerweile fast die Hälfte der Fahrten mit emissionsfreien Bussen durchgeführt. 13 lange Gelenkbusse sind dort im Einsatz. 2 weitere kommen in Kürze dazu. Diese Busse fahren elektrisch und sind zudem mit einem Wasserstoff-Brennstoffzelle ausgerüstet, um die Reichweite zu erhöhen. Das Stadttheater am Bozner Verdiplatz muss für die kommenden Jahrzehnte fit gemacht werden. Nach fast 30 Jahren ist die Bühnentechnik zu erneuern, unter anderem das mobile Bühnenpodium und die Hebebühne im Orchestergraben. Und es soll auch eine Neuerung geben. Im Erdgeschoss soll eine Bar eingerichtet werden, die unabhängig vom Theaterbetrieb offen hat. Die Umbauarbeiten sollen knapp 13 Millionen Euro kosten. Wann sie gemacht werden, ist noch unklar, denn dann fällt eine ganze Theatersaison aus. Sonne von früh bis spät gibt's heute. Gleich mehr zum Wetter.
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0: Im ganzen Land scheint die Sonne, nur ein paar harmlose Wolken sind heute dabei. Die Temperaturen 21 Grad hat es jetzt in Meran, 16 in Sarntein, 23 in Salurn, 18 Grad in Kolmann und 11 Grad messen wir in Corvara. Auf 28 bis 33 Grad kommen die Höchstwerte am Nachmittag. Ab morgen bleibt es dann kühler mit maximal 29 Grad. Es wird wechselhaft.
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6: Einen schönen guten Morgen aus der Landesverkehrsmeldezentrale wünscht Renate Stauder. Auf der Brenner Autobahn ist in Richtung Norden die Ausfahrt Bozen Süd wegen eines defekten Fahrzeugs gesperrt. Zurzeit herrscht in den Stadtgebieten aufgrund des Berufsverkehrs erhöhtes Verkehrsaufkommen. Rechnen Sie vor allem in Richtung Bozen mit kurzen Verzögerungen. Gute Fahrt!
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1: 19. August 1991. Reformfeindliche Putschisten gründen in der UdSSR ein Notstandskomitee und entmachten Präsident Gorbatschow, der sich auf Urlaub auf der Krim befindet. Protestierende Menschenmengen in vorderster Front Boris Jelzin und die Missachtung der Befehle des Notstandskomitees durch die Armee führten schließlich nach 3 Tagen zum Zusammenbruch des Putsches. 19. August 1989. Mehr als 500 DDR-Bürger entkommen über die ungarische Grenze nach Österreich. Die Flucht war möglich geworden, da wegen einer Friedensdemonstration der Pan-Europa-Bewegung ein normalerweise gesperrter Grenzübergang für 3 Stunden geöffnet wurde. 19. August 1966. Der Mondsatellit Lunar Orbiter 1 sendet das erste Bild der Erdkugel aus dem Weltall. 19. August 1954. Der italienische Christdemokrat Alcide De Gasperi, ehemaliger italienischer Ministerpräsident und Außenminister und einer der Väter des geeinten Europas, verstirbt. Fest verbunden ist der Name De Gasperi mit der Südtirol-Frage, in der er eine teils heftig kritisierte Schlüsselrolle einnahm. Auf Drängen der Westmächte kam es am 5. September 1946 zum Abschluss eines Schutzvertrages, der von den damaligen Außenministern Karl Gruber und De Gasperi unterzeichnet und später als Gruber-De Gasperi-Abkommen oder als Pariser Vertrag bezeichnet wurde. Das erste Autonomiestatut erhielt Südtirol im Jahr 1948. 19. August 1936. Mit dem ersten der großen Moskauer Prozesse begann die Welle der sogenannten Säuberungen unter Stalin. Die vermeintlichen Gerichtsverfahren waren makabre Inszenierungen, bei denen die Angeklagten öffentlich ihre unter Folter erzwungenen Geständnisse wiederholen mussten. Innerhalb von 14 Monaten wurden fast 682.000 Menschen getötet. 19. August 1848. Die Zeitung New York Herald berichtet erstmals über Goldfunde am Sacramento River. Tausende Menschen aus der ganzen Welt ziehen in den folgenden Monaten in das karge Land im Westen Amerikas, in der Hoffnung, dort reich zu werden. 19. August 1561. Maria Stuart übernimmt die Macht in ihrem Land und wird schottische Königin.
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0: 10 vor 10. Und jetzt die Nachrichten. Humanitäre Hilfe, diese Arbeit ist riskant. Wie Seniorenpolitik ausschauen muss. Das Wetter sonnig und heiß ist heute. Ich bin Wilhelm Schatzer. Schönen Vormittag.
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0: In Krisengebieten weltweit sind im vergangenen Jahr 350 humanitäre Helfer getötet worden. Das gab die UNO zum heutigen Welttag der humanitären Hilfe bekannt. Der Tag erinnert an Menschen, die gegen Hunger, Armut und Kriegsfolgen im Einsatz sind. Der Gazastreifen war das dritte Jahr in Folge der weltweit gefährlichste Einsatzort. Die SVB-Senioren fordern eine bessere Absicherung älterer Menschen. Beim traditionellen Sommertreffen der Generation 60+ in der SVB ging es um die Zukunft der Seniorenpolitik. Altersarmut müsse konsequent bekämpft werden und die Renten müssen weiter aufgestockt werden, ist die zentrale Forderung. Wenn das Wasser fehlt, dann ist das nicht nur aus ökologischer Sicht ein Problem, sondern das kostet Geld. Darauf macht Elide Musner von den Grünen aufmerksam. Schon in den letzten 10 Jahren habe Italiens Landwirtschaft wegen Wassermangels fast 8% an Produktivität verloren. Und der heurige Sommer habe noch klarer gezeigt, was Wassermangel heißt. Elide Musner fordert deshalb dringend eine klimafreundliche Südtiroler Wirtschaft. Ein bisschen weniger Duschen und ein bisschen weniger Gartengießen genüge nicht. Nicht nur die Lufttemperaturen haben in diesem Sommer in vielen Ländern Europas Rekordwerte erreicht, auch die Meere sind vielerorts besonders warm. Teilweise sind es mehr als 6 Grad über den üblichen Temperaturen. Diese Rekordwärme geht zu einem großen Teil auf den Klimawandel zurück, das schreibt ein internationales Forscherteam. Besonders stark betroffen sind das westliche Mittelmeer sowie am Atlantik, der Golf von Biskaya und die Iberische Halbinsel. Die Wärme der Ozeane könnte die Ökosysteme und Nahrungsketten im Meer schädigen. Und zudem könnten die hohen Wassertemperaturen die Entstehung von schweren Stürmen begünstigen, sagen die Forscher. Bei uns wird's heute noch einmal heiß. Gleich mehr zum Wetter.
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0: Im ganzen Land scheint die Sonne und sie wärmt ordentlich auf. Auf 28 bis 33 Grad steigen die Höchstwerte am Nachmittag. Jetzt hat es 24 Grad in Bozen, 23 in Atoren, 17 in Franzensfeste und 16 Grad in Mühlwald. Ab morgen wird es wechselhaft, auch etwas Regen kommt. Und es bleibt kühler mit maximal 29 Grad.
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6: Daniel Hofer begrüßt Sie auf der Landesverkehrsmeldezentrale. Kolonnenverkehr und Stau wegen Überlastung gibt es auf der Brenner Autobahn in Fahrtrichtung Norden zwischen Bozen Süd und Bozen Nord und auf der Pustertaler Staatsstraße in Fahrtrichtung Innichen zwischen Welsberg und der Abzweigung Brax. Kommen Sie gut voran.
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0: einen schönen Vormittag.
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0: 10 vor 11. Und jetzt die Nachrichten.
1: Grüne warnen vor Wassermangel und fordern ein Umdenken. Humanitäre Hilfe ist eine riskante Arbeit. Das Wetter, viel Sonne. Ich bin Wilhelm Schatzer. Schönen Vormittag.
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1: Wenn das Wasser fehlt, dann ist das nicht nur aus ökologischer Sicht ein Problem, sondern das kostet Geld. Darauf macht Elide Musner von den Grünen aufmerksam. Schon in den letzten 10 Jahren habe Italiens Landwirtschaft fast 8% an Produktivität verloren. Und auch in Südtirol setzen weniger Wasser und weniger Schneefall die Landwirtschaft und den Tourismus unter Druck. Elide Musner fordert deshalb dringend ein Umdenken und eine klimafreundliche Südtiroler Wirtschaft. Ein bisschen weniger Duschen und ein bisschen weniger Gartengießen genüge nicht. In Krisengebieten weltweit sind im vergangenen Jahr 350 humanitäre Helfer getötet worden. Das gab die UNO zum heutigen Welttag der humanitären Hilfe bekannt. Der Tag erinnert an Menschen, die gegen Hunger, Armut und Kriegsfolgen im Einsatz sind. Der Gazastreifen war das 3. Jahr in Folge der weltweit gefährlichste Einsatzort. Vor Beginn des neuen Schuljahres sind alle Direktionen bis auf eine besetzt, das teilt Bildungsdirektor Gustav Genet mit. 117 von 118 Direktionen der Kindergärten, Grund-, Mittel- und Oberschulen sowie Berufsschulen und Musikschulen haben eine Führungskraft. Dass die Situation heuer besser ist als früher, hat damit zu tun, dass in den vergangenen Jahren mehrere Auswahlverfahren und Wettbewerbe durchgeführt wurden. Für Mensen von Kindergärten und Schulen gibt es eine neue Auszeichnung. Sie können künftig Kinderküche des Jahres werden. Dadurch sollen öffentliche Küchen eine Art Qualitätssiegel bekommen. Die Kriterien dafür sind unter anderem, dass die Gerichte frisch gekocht, ausgewogen und abwechslungsreich sein sollen. Mitmachen können alle Kindergärten und Schulen, bei denen die Küche von der Gemeinde geführt wird. Ein kurioser Zwischenfall hat auf Kreta den Start eines Flugzeugs verzögert. Ein Gänsegeier saß auf der Tragfläche des Fliegers und blieb einfach sitzen, auch als der Pilot die Steuerflächen bewegte. So mussten Feuerwehrleute mit einer Leiter zum Vogel hinaufsteigen. Ihnen ist es gelungen, den Gänsegeier wegzubringen. Sonnig und heiß ist es heute noch einmal. Gleich mehr zum Wetter.
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1: Im ganzen Land scheint die Sonne und sie wärmt ordentlich auf. Auf 28 bis 33 Grad steigen die Höchstwerte am Nachmittag. Jetzt hat es 26 Grad in Bozen, 24 in Brixen. In Kovara messen wir 19 und am Reschen 20 Grad. Ab morgen wird's wechselhaft, auch etwas Regen kommt und es bleibt kühler mit maximal 29 Grad.
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6: Einen schönen Vormittag aus der Landesverkehrsmeldezentrale wünscht Renate Staudor. Zu Kolonnenverkehr und Stau wegen Überlastung kommt es auf der Bustertaler Staatsstraße in Fachrichtung Inchen zwischen St. Sigmund und Kienz, zwischen St. Lorenzen und Bercha und zwischen Welsberg und der Rheinfahrt ins Praxertal und auf der Grödner Staatsstraße in St. Ulrich und in Wolkenstein. Gute Fahrt!
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0: 10 vor 12.
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2: Schönen guten Tag, ich bin Stefanie Terzer. Neueinteilung der Wahlkreise. Schießt sich die SVP damit selbst ins Knie? Und Radmobilität 2.0. Was tun unsere Städte für die Radler? Neueinteilung der Wahlkreise. Das klingt sperrig und das ist es auch. Ganz kurz zusammengefasst geht es um Folgendes. Das Wahlrecht in Italien soll ja reformiert werden. Im Zuge dieser Reform würden die Wahlkreise in Südtirol neu eingeteilt und das Unterland verkleinert. Die deutschsprachigen Gemeinden würden dann zu den Wahlkreisen Meran-Finchgau und Brixen-Bustertal gehören, die italienischen würden im Wahlkreis Bozen-Unterland bleiben. Wozu? Damit Südtirol fix einen italienischen Senator bekommt. Ausgedacht hat sich das der Bozener Kammerabgeordnete Alessandro Urzi von den Fratelli d'Italia. Die SVP-Spitze hat's erstmal hingenommen. Und jetzt ist die Empörung deswegen natürlich groß, besonders im Unterland. Dort ist vom verkauften Unterland die Rede. Der SVP-Bezirksausschuss Unterland, der droht sogar mit Rücktritt, wenn die da oben die Misere nicht rückgängig machen. SVP-Bezirksobmann Norbert Mayer.
3: Das, was für uns Fragen gestellt hat oder stört nach wie vor, ist die Art und Weise, wie es zustande gekommen ist. Nicht? Man hat den mühsamen und auch emotionsgeladenen Weg, mit dem dieser Wahlkreis entstanden ist, den hat man einfach nicht berücksichtigt und das ist einfach so ganz schnell, man ist drüber gegangen und hat das verändert.
2: Die Basis der SVP wurde einfach nicht gefragt. Das wird im Unterland bemängelt und das nicht nur von den SVPlern. Oben an der Parteispitze kann man den Unmut, den Frust und die Wut der Basis nicht ganz nachvollziehen. Aber SVP-Parteisekretär Harald Stauder räumt ein, dass ein anderer Weg vielleicht doch gescheiter gewesen wäre.
4: Es ist nicht ideal gelaufen, diese Abstimmung bzw. diese Verhandlungen in Rom, aber wir sind mitten in der Diskussion mit dem Südtiroler Unterland, mit den Bürgermeisterinnen und Bürgermeistern, mit den Funktionären. Also wir sind optimistisch, dass wir etwas Gutes herausbekommen. Es hat nicht gut begonnen. Wir sind aber auf einem guten Wege, das jetzt wieder in die richtige Richtung zu bringen.
2: Die Stimmung in der Partei sei nach wie vor gut, sagt Stauder. Von Zerrissenheit könne nicht die Rede sein. Morgen ist ein Treffen geplant zwischen dem Unterlandler Bezirksausschuss und Dieter Steger, dem SVP-Obmann, und Meinhard Durnwalder, dem SVP-Senator. Dann sollen die Wogen geglättet werden, sagt Parteisekretär Harald Stauder.
4: Wir wissen, wir müssen hier mit sehr viel Sensibilität arbeiten. Wir müssen hinschauen, das Unterland ist besonders. Deshalb, wir sind dabei, in Rom mit unseren bewährten Parlamentariern weiterzuarbeiten, damit etwas Gutes herauskommt.
2: Es wird nichts Gutes herauskommen. Das sage nicht ich, sondern der Unterlandler Politikwissenschaftler Günter Palava. Er sagt, die Neueinteilung der Wahlkreise wird kommen, so oder so, mit allen damit verbundenen Konsequenzen für die SVP.
5: Die Volkspartei hat an Glaubwürdigkeit verloren. Und wenn eine Partei Glaubwürdigkeit verliert, dann verliert sie Wählerkonsens. Und das wird sie bei der nächsten Wahl sicherlich zu spüren bekommen.
2: Die SVP habe ihre Beziehung zur Basis längst verloren, schließt Politikwissenschaftler Palava. Mehr Fahrräder und weniger Autos. So sollte in Zukunft die Mobilität in Südtirol ausschauen. Doch damit sich mehr Leute aufs Radl schwingen statt hinters Lenkrad, braucht es auch entsprechende Infrastruktur und gute Verbindungen. Und nicht immer klappt das so wie gewünscht. Denn in Sachen Radmobilität gibt es noch Luft nach oben. In Brixen sind deswegen kürzlich an die 100 Menschen auf die Straße geradelt. Birgit Locher.
6: Ja, es war sozusagen eine Radl-Demo. Die Forderung der Demonstranten ist ganz klar: mehr Sicherheit für die Fahrradfahrer. Es gibt zwar eigene Fahrradspuren auf der Hauptstraße durch Brixen, aber die werden kaum genutzt, weil es viel zu gefährlich ist. Das sagt Florian Daritz vom Organisationsteam der Fahrradbewegung.
7: Dort wurden ja Fahrradwege eingezeichnet. Die werden aber leider durch mangelnde Sensibilisierung von den Autofahrerinnen also wenig bis kaum wahrgenommen. Und es ist wirklich problematische Zone, dort mit dem Fahrrad zu fahren, dass viele Radfahrerinnen diese eigentliche Radumfahrung für die Stadt gar nicht nutzen, weil es einfach gefährlich ist.
6: Die Durchschnittsgeschwindigkeit habe man auf diesen Straßen deutlich reduziert, und zwar von 70 km/h auf 40. Das sagt der Brixner Umweltstadtrat Thomas Schraffel. Damit ist die eigentliche Höchstgeschwindigkeit von 30 km/h zwar noch immer nicht erreicht, aber immerhin etwas. Und generell gäbe es dieses Problem auf jeder Straße.
8: Das wusste man ja, dass da nicht jeder oder das kleine Kind mit 6, 7, 8, 9 Jahren auf der Hauptstraße entlang mit dem Radl fahren wird. Das war ja auch von den Technikern so gewollt, nicht? Dass es schon eine Spur ist, da Leute sein, die schon erfahren sind im Radlfahren, die auf dem Berufsweg sind und die dadurch das Auto können daheim lassen.
6: Dieser Umstieg funktioniere in Brixen gut, sagt Schraffel. Viele würden mit dem Radl zum Bahnhof fahren und dann weiter mit dem Bus und Zug. In Bozen hingegen klappt das nicht, obwohl es der wichtigste Bahnhof des Landes ist mit fast 15.000 Nutzern pro Tag. Es wurde groß angekündigt, dass es Radabstellplätze geben soll. Jetzt wurde dieses Projekt aber wieder vom Tisch gefegt. Die Fläche am Bahnhof, die dafür vorgesehen war, liegt zu nahe bei den Gleisen und ist deshalb nicht geeignet. Wie geht es dann weiter in der Landeshauptstadt? Alexander Albert, der Direktor vom Amt für Infrastrukturen und nachhaltige Mobilität, sagt:
9: Wir arbeiten beispielsweise dran, unter dem Landhaus 2 in der heutigen Tiefgarage, an einem Konzept für eine neue Radgarage oder eben auch an kapillaren, lokalen Lösungen rund um den Bahnhof. Man sieht es ja auch heute, also es gibt sehr viele Fahrräder um den Bahnhof, die verzweifelt Abstellplätze suchen, und natürlich denen will man eine Lösung bieten.
6: Wie schnell dieser Plan mit der Tiefgarage umgesetzt wird, ist derzeit noch nicht klar. Eine mögliche Lösung in der Zwischenzeit wären Fahrradboxen. Die gibt es unter anderem in Brixen, Bruneck und auch in Eppan.
2: Achtung, diese Versicherung gibt es nicht. Die Verbraucherzentrale spricht eine Warnung aus. Gleich mehr dazu in unseren Kurznachrichten.
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2: Die Verbraucherzentrale warnt vor gefälschten Online-Autoversicherungen. Es gebe immer mehr betrügerische Internetseiten. Wilhelm Schatzer mit den Kurznachrichten.
10: Die Plattformen wirken oft sehr professionell. Die Firmennamen klingen ähnlich wie bekannte Versicherungen, wodurch Verbraucher getäuscht werden. Auffallend ist dabei, dass sie mit äußerst günstigen Angeboten locken, sagt die Verbraucherzentrale. Wer auf den Betrug hineinfällt, muss gravierende Konsequenzen fürchten, denn der Autolenker ist dann ohne Versicherungsschutz. Die Verbraucherzentrale empfiehlt, immer zu prüfen, ob der Versicherungspartner offiziell zugelassen ist. Die sind bei der italienischen Versicherungsaufsichtsbehörde aufgelistet. Das Geschäftsklima im Südtiroler Handel ist sehr uneinheitlich. Das geht aus dem aktuellen Wirtschaftsbarometer der Handelskammer hervor. Der Großhandel ist zufrieden. Dort ist es den Unternehmen gelungen, gestiegene Kosten durch höhere Preise auszugleichen. Im Einzelhandel ist es etwas anders. Vor allem der Südtiroler Onlinehandel schafft es nicht, höhere Kosten weiterzugeben. Und auch in der Bekleidungsbranche, bei Einrichtungsgegenständen und Haushaltswaren, ist die Stimmung verhalten. Besser geht es den Betreibern von Kaufhäusern, Supermärkten und Discountern. Vor Beginn des neuen Schuljahres sind alle Direktionen bis auf eine besetzt. Das teilt Bildungsdirektor Gustav Cenet mit. 117 von 118 Direktionen der Kindergärten, Grund-, Mittel- und Oberschulen sowie Berufsschulen und Musikschulen haben eine Führungskraft. Dass die Situation heuer besser ist als früher, hat damit zu tun, dass in den vergangenen Jahren mehrere Auswahlverfahren und Wettbewerbe durchgeführt wurden. Für Mensen von Kindergärten und Schulen gibt es eine neue Auszeichnung. Sie können künftig Kinderküche des Jahres werden. Dadurch sollen öffentliche Küchen eine Art Qualitätssiegel bekommen. Die Kriterien dafür sind unter anderem, dass die Gerichte frisch gekocht, ausgewogen und abwechslungsreich sein sollen. Mitmachen können alle Kindergärten und Schulen, bei denen die Küche von der Gemeinde geführt wird. Die Bewerbungen laufen bis zum 30. September. Die Auszeichnung wird dann bei der Vollversammlung des Kircheverbandes übergeben. Wenn das Wasser fehlt, dann ist das nicht nur aus ökologischer Sicht ein Problem, sondern das kostet Geld. Darauf macht Elide Musner von den Grünen aufmerksam. Schon in den letzten 10 Jahren habe Italiens Landwirtschaft fast 8% an Produktivität verloren. Und auch in Südtirol setzen weniger Wasser und weniger Schneefall die Landwirtschaft und den Tourismus unter Druck. Elede Musner fordert deshalb dringend ein Umdenken und eine klimafreundliche Südtiroler Wirtschaft. Ein bisschen weniger Duschen und ein bisschen weniger Gartengießen genüge nicht. Ein kurioser Zwischenfall hat auf Kreta den Start eines Flugzeugs verzögert. Ein Gänsegeier saß auf der Tragfläche des Fliegers und blieb einfach sitzen, auch als der Pilot die Steuerflächen bewegte. So mussten Feuerwehrleute mit einer Leiter zum Vogel hinaufsteigen. Ihnen ist es gelungen, den Gänsegeier wegzubringen.
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10: Die Industrie in Deutschland bangt um ihre Wettbewerbsfähigkeit auf Märkten außerhalb der Europäischen Union. Jeder vierte Industriebetrieb sorgt sich. Besonders schwierig ist die Lage demnach in der Automobilindustrie. Dort berichten 43% der Unternehmen von einer schlechteren Wettbewerbsposition auf Märkten außerhalb der EU. Und auch die Position innerhalb der EU verschlechtert sich, sagen 17% der deutschen Betriebe. Jetzt schauen wir noch auf die aktuellen Entwicklungen an den Börsen. Der DAX in Frankfurt ist aktuell 0,6% im Plus und der MIP-Index in Mailand bewegt sich kaum.
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2: Heuer schaut es schlecht aus mit Pilzen. Es war einfach zu trocken und zu heiß. Ein Regenschauer oder ein Gewitter zwischendurch lassen zwar stellenweise ein paar Pilze sprießen, eine wirkliche Pilzsaison war das heuer aber noch nicht. Die kann aber noch kommen, Birgit Locher.
6: Ja, Pilzexperte Karl Koop hofft darauf. Er sammelt alle Pilze aus wissenschaftlichem Interesse und für Ausstellungen. Und bei allen gibt es heuer weniger als in anderen Jahren.
11: Dort, wo wir zum Beispiel 30, 40 Exemplare gefunden haben, dort gibt es maximal ein Exemplar oder sogar kein Exemplar.
6: Bei den Speisepilzen ist es nicht anders. Steinpilze gibt es kaum. Man findet eher Pfifferlinge. Sie sind aber oft trocken und wurmstichig, sagt Koop. Auch der Leiter der Forststation Sarntal, Martin Unterkalmsteinach, bestätigt, es gibt weniger Pilze und es sind auch wenig Pilzesammler unterwegs.
12: Wir haben kontrolliert, ob Strophen sein. Bis jetzt noch keine ausgestellt worden.
6: Früher sind viele Pilzesammler aus Norditalien heraufgekommen und haben körbeweise Pilze mit nach Hause genommen. Die gibt es aber schon seit einigen Jahren nicht mehr, sagt Unterkalmsteinach.
12: Uns fällt auf, dass eben die Personen, die was für Bergamo oder Brescia für weiter weg in Sarntal kommen, sein, die sind nicht mehr so präsent. Kann auch sein, dass die älteren Leute vielleicht nicht mehr kommen und die Jungen Leute auch nicht mehr so das Interesse haben wie die älteren Generationen.
6: Damit bleiben die Schwammelnden uns, wenn sie dann heuer noch sprießen. Die Chancen dafür steigen jedenfalls. Für die nächsten Tage ist etwas Regen vorhergesagt. Und vor allem wichtig, die Nächte werden etwas kühler. Und genau das hilft, sagt Pilzexperte Karl Koop.
11: Denn in der Nacht verdunstet das Wasser wesentlich langsamer. Und feuchte Nächte mit idealer Temperatur zwischen 15, 18, 19 Grad in der Nacht sind für das Pilzewachstum natürlich sehr geeignet.
6: Also kann vielleicht der Spätsommer noch die Pilzsaison retten. Und zur Erinnerung, fürs Pilzesammeln gelten klare Regeln. Nur an geraden Tagen zwischen 7 und 19 Uhr ist es erlaubt.
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2: Heute hat überall im Land die Sonne das Sagen. Die Wolken sind erstmal harmlos und der heutige Mittwoch ist wettertechnisch der schönste Tag in dieser Woche. Am Nachmittag klettern die Temperaturen auf Höchstwerte von bis zu 29 Grad im Wipptal und 33 Grad im Unterland. Gegen Abend hin kann es den einen oder anderen Regenschauer geben. Philipp Datterotti vom Landeswetterdienst. Wie geht's denn morgen und in den nächsten Tagen mit dem Wetter weiter?
13: Ja, morgen stellt sich das Wetter um. Für mehrere Tage bleibt es dann unbeständig. Aus Südwesten erreichen uns feuchte und labil geschichtete Luftmassen. Damit ziehen morgen am Nachmittag recht verbreitet, teils auch kräftige Regenschauer und Gewitter durch. Und auch der Freitag bringt immer wieder Regenschauer. Am Wochenende werden die gewittrigen Schauer dann voraussichtlich etwas seltener.
2: Das war das Südtirol-Journal Mittagsmagazin vom Mittwoch. Wenn Sie mögen, dann hören wir uns morgen wieder zur gleichen Zeit. Ich bin Stefanie Terzer. Einen schönen Tag noch.
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14: Daniel Hofer begrüßt Sie auf der Landesverkehrsmeldezentrale. Kolonnenverkehr und Stau wegen Überlastung gibt es auf der Finchgauer Staatsstraße in beiden Fahrtrichtungen abschnittsweise zwischen Döll und Forst. Auf der Bustertaler Staatsstraße in Fahrtrichtung Innichen zwischen Findl und Kehens, zwischen St. Lorenzen und Bercha, zwischen Welsberg und der Abzweigung Brax sowie zwischen Niederdorf und Doblach und in Fahrtrichtung Brixen zwischen Ohlang und Bercha sowie bei Kehens und auf der Gröner Staatsstraße Daleinwärts zwischen Runkelditsch und St. Ulrich. Gute und sichere Fahrt.
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0: 10 vor 1.
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2: Streit um Senatswahlkreis. Volkspartei will Wogen glätten. Innsbruck, Knochenfund klärt 35 Jahre alten Vermisstenfall. Und es ist herrlich sonnig. Ich bin Gunde Bichler. Grüß Gott.
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2: In der SVP kriselt es. Die Basis im Unterland fühlt sich nämlich übergangen von der Parteispitze in Bozen. Hintergrund ist die geplante Teilung des Senatswahlkreises Bozen-Unterland. Damit würden die meisten deutschen Gemeinden den Wahlkreisen Meran-Finchgau und Brixen-Pustertal zugeordnet. Der Wahlkreis Bozen-Unterland würde dann nur mehr aus den italienischen Gemeinden bestehen und hätte damit so gut wie fix einen italienischen Senator im Parlament in Rom. Der SVP-Bezirksausschuss im Unterland droht inzwischen geschlossen mit Rücktritt, falls die Abgeordneten der SVP im Parlament nicht Nein zu dieser Änderung sagen. Morgen ist deshalb eine Aussprache geplant mit SVP-Obmann Dieter Steger und SVP-Senator Meinhard Dornwalder. Parteisekretär Harald Stauder sagt, man werde versuchen, die Wogen zu glätten.
3: Wir wissen, wir müssen hier mit sehr viel Sensibilität arbeiten. Wir müssen hinschauen, das Unterland ist besonders. Deshalb Wir sind dabei, in Rom mit unseren bewährten Parlamentariern weiterzuarbeiten, damit etwas Gutes herauskommt.
2: Politikwissenschaftler gehen davon aus, dass die Neuerung nicht mehr abzuwenden ist und dass die SVP deshalb jetzt an Glaubwürdigkeit verloren hat. Auf der Nordkette bei Innsbruck ist ein menschlicher Knochen gefunden worden und der bringt nach 35 Jahren Klarheit in einem vermissten Fall. 1991 war ein damals 22-jähriger Südtiroler im Bereich der Nordkette abgängig. Eine große Suchaktion war ergebnislos geblieben. Vor 2 Monaten hat ein Mann einen Knochen entdeckt. Die DNA-Untersuchung konnte den Knochen inzwischen eindeutig dem Vermissten zuordnen. Nicht mehr feststellen lässt sich allerdings die Todesursache. Die Verbraucherzentrale warnt vor gefälschten Autoversicherungen, die online abgeschlossen werden. Es gäbe nämlich immer mehr betrügerische Internetseiten, sagen die Konsumentenschützer. Diese Plattformen wirken oft sehr professionell. Die Firmennamen klingen ähnlich wie bekannte Versicherungen und dadurch würden die Verbraucher getäuscht. Wer auf den Betrug reinfällt, muss gravierende Konsequenzen fürchten. Der Autolenker ist dann nämlich ohne Versicherungsschutz, sagt die Verbraucherzentrale. Wer ChatGPT nutzt, bekommt in Zukunft Werbung. Ab kommenden Montag weitet der amerikanische Anbieter OpenAI das Werbegeschäft auf Europa aus, und zwar in den wichtigsten Staaten, darunter Italien. Die Werbung werde man klar von anderen Inhalten unterscheiden können, verspricht der Konzern. Und mit viel Sonnenschein geht's durch die Wochenmitte. Gleich hören Sie mehr zum Wetter.
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2: Genießen Sie den herrlichen Sonnenschein in Südtirol. Das ist heute der schönste und wärmste Tag der Woche. Es halten sich nur wenige harmlose Wolken, vor allem über den Bergen. Und die Sonne hat schon aufgewärmt. 22 Grad messen wir jetzt zum Mittag in Antholz, 19 in Hintermartell, 21 Grad in Deutschenhofen, 24 am Ritten und 23 in Ridnaun. Auf 29 bis 34 Grad klettern die Werte heute noch. Morgen Donnerstag kommt feuchte Luft nach Südtirol. Am Nachmittag und Abend wird es regnen und Gewitter geben bei maximal 27 Grad.
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6: Schönen Nachmittag wünscht Daniel Hofer aus der Landesverkehrsmeldezentrale. Auf der Pustertaler Staatsstraße in Fahrtrichtung Innichen zwischen Bruneck und Bercha gibt es noch Kolonnenverkehr und Stau wegen Überlastung. Kommen Sie gut voran.
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0: Doch der Freitag bringt immer wieder Regenschauer. Am Wochenende werden die gewittrigen Schauer dann voraussichtlich etwas seltener. Soweit die aktuellen Aussichten mit Philipp Tartarotti.
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0: vor zwei. 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
1: Neueinteilung der Senatswahlkreise. SVP ist am Zug. Südtirols Handel, Stimmung ist unterschiedlich. Und viel Sonnenschein haben wir heute. Ich bin Gunde Bichler. Grüß Gott.
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1: Die geplante Neueinteilung der Senatswahlkreise in Südtirol hat zu einer Krise in der Partei geführt. Besonders kritisiert wird die Abtrennung der deutschen Gemeinden des Unterlands und die mangelnde Kommunikation von Seiten der Parteispitze. Der Bezirksausschuss im Unterland will geschlossen zurücktreten, wenn die Parlamentarier der SVP die Neuerung nicht entschieden ablehnen. Oskar Petalini, ehemaliger SVP-Senator, sagt, dass es nicht ausreichen wird, einfach Nein zu sagen. Die SVP müsse jetzt vielmehr ein Zeichen setzen, um weiterhin glaubwürdig zu sein.
2: Jetzt müsste klar mit den Koalitionsparteien geredet werden, gesagt werden, also dieser Abänderungsantrag UC verletzt das Paket. Dieser Antrag muss mit Unterstützung der Regierungsmehrheit gestrichen werden im Senat. Ansonsten kündigen wir die Koalition mit den Postfaschisten, was ja sowieso höchste Zeit wäre.
1: Morgen ist eine Aussprache geplant zwischen dem Unterlandler Bezirksausschuss, Parteiobmann Dieter Steger und Senator Meinhard Dornwalder. Auf der Nordkette bei Innsbruck ist ein menschlicher Knochen gefunden worden. Und der bringt nach 35 Jahren Klarheit in einem vermissten Fall. 1991 war ein damals 22-jähriger Südtiroler im Bereich der Nordkette abgängig. Eine große Suchaktion war ergebnislos geblieben. Vor zwei Monaten hat jetzt ein Mann einen Knochen entdeckt. Die DNA-Untersuchung konnte den Knochen inzwischen eindeutig dem Vermissten zuordnen. Nicht mehr feststellen lässt sich allerdings die Todesursache. Das Geschäftsklima im Südtiroler Handel ist sehr unterschiedlich. Das geht aus dem aktuellen Sommerbarometer der Handelskammer hervor. Der Großhandel ist zufrieden. Dort ist es den Unternehmen in den vergangenen Monaten gelungen, gestiegene Kosten durch höhere Preise auszugleichen. Im Einzelhandel ist es etwas anders. Vor allem der Südtiroler Onlinehandel schafft es nicht, höhere Kosten weiterzugeben. Und auch in der Bekleidungsbranche, bei Einrichtungsgegenständen und Haushaltswaren ist die Stimmung verhalten. Besser geht es dagegen den Betreibern von Kaufhäusern, Supermärkten und Discountern. Dieser Sommer hat es wieder gezeigt. Die Hitzetage nehmen zu mit Temperaturen über 35 Grad. In den Küchen der Restaurants herrschen dann natürlich noch höhere Temperaturen. Teilweise sind es 60 Grad und mehr. Das berichten viele Beschäftigte aus italienischen Restaurants. Einen gesetzlichen Grenzwert, ab wann die Arbeit in der Restaurantküche unterbrochen werden muss, gibt es nicht. Deshalb fordert jetzt die Plattform Restworld, dass die Politik aktiv wird. Restworld ist spezialisiert auf den Arbeitsmarkt der Gastronomie. Und bei uns ist es heute nicht ganz so warm, aber wir haben super Sonnenschein. Gleich hören Sie mehr zu den Temperaturen.
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1: Herrlich sonnig ist es heute in Südtirol. Momentan halten sich nur ein paar Wolken, vor allem über den Bergen. Von Stunde zu Stunde steigen die Temperaturen an. 22 Grad hat es in Corvara, 27 in Laas, 31 in Kaltern, 26 Grad in Weißberg und 28 in Völs. Das ist der wärmste Tag der Woche. In der zweiten Wochenhälfte schlägt das Wetter um. Ab morgen strömt feuchte Luft zu uns und Wolken ziehen auf. Am Nachmittag und Abend regnet es, auch Gewitter sind dabei. Die Temperaturen gehen zurück, maximal 27 Grad erwarten wir.
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7: Einen schönen Nachmittag aus der Landesverkehrsmeldezentrale wünscht Renate Stauder. Von der Brenner Autobahn und auch von den anderen Hauptstraßen Südtirols wurden uns momentan keine Störungen gemeldet. Gute Fahrt!
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0: 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Und jetzt die Nachrichten.
1: Neue Lösungen für Fahrradstellplätze in Bozen gesucht. Camper mit gefälschtem Scheck gekauft. Und viel Sonnenschein und ein paar Wolken haben wir. Ich bin Gunde Bichler. Schönen Mittwochnachmittag.
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1: Mehr Fahrräder und weniger Autos. So soll in Zukunft die Mobilität in Südtirol ausschauen. Das Ziel des Landes ist es, dass mehr Menschen mit dem Rad zum Bahnhof fahren und dann weiter mit Bus oder Zug zur Arbeit. Das klappt nicht immer, besonders nicht in Bozen. Hunderte neue Radstellplätze wurden zwar groß angekündigt, jetzt wurde das Projekt aber wieder fallen gelassen. Und zwar deshalb, weil die Fläche am Bahnhof, die dafür vorgesehen war, zu nahe bei den Gleisen liegt. Sie eignet sich nicht. Jetzt werden neue Lösungen gesucht, sagt Alexander Alber, Direktor im Amt für nachhaltige Mobilität.
2: Wir arbeiten beispielsweise dran unter dem Landhaus 2 in der heutigen Tiefgarage an einem Konzept für eine neue Radgarage oder eben auch an kapillaren, lokalen Lösungen rund um den Bahnhof. Man sieht es ja auch heute, also es gibt sehr viele Fahrräder um den Bahnhof, die verzweifelt Abstellplätze suchen und natürlich denen will man eine Lösung bieten.
1: Wie schnell dieser Plan mit der Tiefgarage umgesetzt wird, ist zurzeit noch nicht klar. Rechtzeitig vor Schulbeginn erinnert das Land daran, den U19-Pass für Bus und Bahn zu verlängern. Es ist das ehemalige Abo Plus für Kinder und Jugendliche. Er muss innerhalb 15. September erneuert werden und gilt ein ganzes Jahr. Die Verlängerung kostet 21 Euro. Wenn Eltern einen Fix 365-Pass haben, dann kann das Abo für Kinder gratis verlängert werden. Für alle, die heuer 19 werden, gilt eine Ausnahme. Wenn der Pass vor dem 19. Geburtstag verlängert wird, dann gilt er noch ein ganzes Schuljahr. Die Carabinieri haben einen Betrug beim Verkauf eines Campers aufgedeckt. Eine Frau aus Meran hat Anfang der Woche ihren Camper verkauft und dafür einen Zirkularscheck über 48.000 Euro erhalten. Beim Einlösen des Schecks in der Bank stellte sich aber heraus, dass er gefälscht war. Inzwischen hat die Frau den Camper geortet, er war in Piacenza abgestellt. Die Carabinieri vor Ort haben herausgefunden, dass das Fahrzeug zu einer 26-Jährigen gehört. Sie ist schon Polizei bekannt. Der Camper ist beschlagnahmt worden, die Ermittlungen laufen. In der Stadt Como verbietet der Bürgermeister ab sofort Fahrräder im Stadtzentrum als Schutz für die Fußgänger. Anlass dafür ist, dass der Bürgermeister von einem E-Bike angefahren worden ist. Das Verbot hat schon zu großen Protesten geführt, bei Parteien, Bürgerinitiativen und Geschäftsleuten. Eine Bürgerinitiative plant schon eine Fahrraddemonstration. Und es ist schön sonnig und sommerlich warm. Gleich gibt's mehr zum Wetter.
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1: Viel Sonnenschein haben wir heute in Südtirol. Es halten sich nur ein paar harmlose Wolken über den Bergen. Dazu ist es sommerlich warm. 31 Grad hat es in St. Martin im Passaia, 32 in Salurn, 22 Grad in Sechsten, 27 in Pflersch und 20 in Sulden. Das ist der schönste und wärmste Tag der Woche. Ab morgen Donnerstag schlägt das Wetter um, es kommen dicke Wolken, dazu Regen und Gewitter. Und die Temperaturen gehen zurück. Morgen werden es nur mehr maximal 27 Grad.
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6: Schönen Nachmittag wünscht Daniel Hofer auf der Landesverkehrsmeldezentrale. Auf Südtirols Hauptstraßen herrscht erhöhtes Verkehrsaufkommen. Längere Wartezeiten oder Staus wurden uns allerdings nicht gemeldet. Gute und sichere Fahrt.
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0: vor vier. Und jetzt die Nachrichten.
1: Firmen in Südtirol brauchen mehr Fachkräfte. Trockener Sommer lässt kaum Pilze wachsen. Und auch heute ist es herrlich sonnig. Ich bin Gunde Bichler. Guten Nachmittag.
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1: Südtiroler Firmen suchen händeringend nach Fachkräften, das sagt der Unternehmerverband. Mehr als die Hälfte der Mitarbeiter, die die Firmen hier bei uns benötigen, sei nicht zu finden. Das geht aus neuen Erhebungen der Handelskammern hervor. Gesucht seien vor allem Techniker, Mechaniker und Facharbeiter, besonders in der Metall- und Holzindustrie. Um die Situation zu verbessern, müsste Südtirol als Wohn- und Arbeitsort attraktiver werden, sagt Verbandspräsident Alexander Rieper. Es brauche leistbares Wohnen und niedrigere Steuern. Und die Frauenbeschäftigung müsste erhöht werden. Außerdem brauche es bessere Bedingungen, damit ältere Arbeitnehmer länger im Berufsleben bleiben. Auch wenn viele den sonnigen Tag heute genießen, die Pilze freut's weniger. Wenn es heiß und trocken ist, wachsen sie nicht. Heuer gibt es also keine wirkliche Pilzsaison. Das könnte sich allerdings in den nächsten Tagen ändern. Es kommt etwas Regen und in der Nacht wird es kühler. Und genau das ist wichtig für die Pilze, sagt Experte Karl Kopp.
2: Denn in der Nacht verdunstet das Wasser wesentlich langsamer und feuchte Nächte mit idealer Temperaturen zwischen 15, 18, 19 Grad in der Nacht sind für das Pilzewachstum natürlich sehr geeignet.
1: Der Spätsommer kann die Pilzsaison vielleicht noch retten. Für Sammeln gelten klare Regeln. Es ist nur an geraden Tagen erlaubt zwischen 7 und 19 Uhr. Zu einem Verkehrsunfall ist es vor kurzem im Pustertal auf der Straße zwischen St. Sigmund und Kirns gekommen. Drei Autos sind zusammengeprallt. Drei Menschen sind leicht verletzt worden. Im Einsatz sind Weißes Kreuz und Freiwillige Feuerwehr Kirns. Die Carabinieri haben einen Betrug beim Verkauf eines Campers aufgedeckt. Eine Frau aus Meran hat Anfang der Woche ihren Camper verkauft und dafür einen Zirkularscheck über 48.000 Euro erhalten. Beim Einlösen des Schecks in der Bank stellte sich aber heraus, dass er gefälscht war. Inzwischen hatte die Frau den Camper geortet, er war in Piacenza abgestellt. Die Carabinieri vor Ort haben herausgefunden, dass das Fahrzeug zu einer 26-Jährigen gehört. Sie ist schon Polizei bekannt. Der Camper ist beschlagnahmt worden, die Ermittlungen laufen. Zum Tennis, der Australier Nick Kyrgios ist positiv auf Kokain getestet worden. Der Test hat Ende Juni auf Mallorca stattgefunden beim ATP-Turnier. Er kann Berufung einlegen, hat das aber noch nicht getan. Gleichzeitig hat sich Kyrgios bei Familie, Fans und Sponsoren entschuldigt und gesagt, es tue ihm leid, er habe einen Fehler gemacht. Er hat in der Vergangenheit immer wieder den Sechsner Jannik Sinner kritisiert, im Zusammenhang mit dessen Dopingfall rund um Clustebol. Und die Sonne scheint, ein paar Wolken halten sich. Gleich hören Sie mehr zum Wetter.
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1: Mit viel Sonnenschein geht's durch die Wochenmitte. Es halten sich nur wenige harmlose Wolken am Himmel über Südtirol. Die Temperaturen sind angestiegen auf sommerliche 28 Grad in Jenesien, 32 in Pfahn, 25 in Marienberg, 24 Grad in Bretau und 27 in Welschnofen. Morgen Donnerstag wird es nicht mehr so schön. Im Laufe des Tages ziehen dicke Wolken auf und am Nachmittag und Abend regnet es, auch Gewitter sind dabei. Und es bleibt kühler als zuletzt bei maximal 27 Grad.
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6: Schönen Nachmittag aus der Landesverkehrsmeldezentrale wünscht Renate Stauder. Die Pustertaler Staatsstraße ist bei Kirns nach einem Unfall gesperrt. Es gibt Staus in beiden Richtungen. Auf den anderen Hauptstraßen Südtirols herrscht erhöhtes Verkehrsaufkommen. Längere Staus wurden uns keine gemeldet. Gute Fahrt!
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0: vor fünf.
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2: Arbeitswelt, den Südtiroler Firmen gehen die Fachkräfte aus. Festnahme, Drogendealer zeigt Handyfoto mit Rauschgift. Und Sonne und ein paar Wolken haben wir. Ich bin Gunde Bichler. Guten Nachmittag.
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2: Die Firmen in Südtirol suchen händeringend nach Fachkräften, das sagt der Unternehmerverband. Mehr als die Hälfte der Mitarbeiter, die die Firmen hier bei uns benötigen, sei nicht zu finden. Das geht aus neuen Erhebungen der Handelskammern hervor. Gesucht seien vor allem Techniker, Mechaniker und Facharbeiter, besonders in der Metall- und Holzindustrie. Um die Situation zu verbessern, müsste Südtirol als Wohn- und Arbeitsort attraktiver werden, sagt Verbandspräsident Alexander Ripper. Es brauche leistbares Wohnen und niedrigere Steuern. Und die Frauenbeschäftigung müsste erhöht werden. Außerdem brauche es bessere Bedingungen, damit ältere Arbeitnehmer länger im Berufsleben bleiben. Normalerweise gibt es jetzt im Spätsommer viele Pfifferlinge und Steinpilze in unseren Wäldern. Heuer ist es anders. Weil es heiß und trocken ist, wachsen weniger Pilze. Und es gibt auch weniger Pilzesammler, das sagt Martin Unterkalmsteiner, der Leiter der Forststation Sarntal.
3: Uns fällt auf, dass eben die Personen, die was für Bergamo oder Brescia für weiter weg in Sarntal kommen, sein, die sind nicht mehr so präsent. Kann auch sein, dass die älteren Leute vielleicht nicht mehr kommen und die jungen Leute auch nicht mehr so das Interesse haben wie die älteren Generationen.
2: In den nächsten Tagen soll es etwas regnen und das könnte die Pilzsaison retten. Regen und kühlere Luft lassen nämlich die Pilze sprießen. In Bruneck ist den Carabinieri ein Drogendealer ins Netz gegangen. Der 48-Jährige aus Albanien hat bei einer Kontrolle den Beamten sein Handy gezeigt. Darauf war ein Foto zu sehen mit einem Päckchen Kokain. Bei einer anschließenden Kontrolle haben die Beamten 45 Gramm Rauschgift und 750 Euro Bargeld beschlagnahmt. Der Mann wurde festgenommen und in den Hausarrest überstellt. In Südtirol wird seit Wochen gestritten, anderswo klappt es reibungslos. Schwimmen nach Geschlechtern getrennt. In Triest etwa. Da gibt es das historische Strandbad Beducin. Die Anlage geht auf die Zeit der Habsburger zurück und hat eine Trennmauer zwischen den Bereichen für Frauen und Männer. Weit über 100.000 Eintrittskarten sind heuer im Sommer verkauft worden, besonders an Frauen. Viele Bewohner von Triest verteidigen die traditionelle Aufteilung als historisches Erbe und freiwillig akzeptierte Regelung. Kritiker sehen sie dagegen als überholt und nicht mehr zeitgemäß. Und noch zum Tennis: Der Australier Nick Kyrgios ist positiv auf Kokain getestet worden. Der Test hat Ende Juni auf Mallorca stattgefunden beim ATP-Turnier. Kyrgios hat in der Vergangenheit immer wieder den Sechsner Jannik Sinner kritisiert im Zusammenhang mit dessen Dopingfall rund um Klos de Bol. Und viel Sonnenschein und ein paar Wolken haben wir. Gleich gibt's die weiteren Aussichten.
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2: Genießen Sie den herrlichen Sonnenschein zur Wochenmitte in Südtirol. Über den Bergen sind inzwischen ein paar Wolken aufgezogen. Und die Sonne hat aufgewärmt. 32 Grad hat es in Klausen, 35 in Gargazon, 30 in Schlanders, 24 Grad in St. Magdalena Xies und 25 in St. Walburg. Morgen Donnerstag werden die Wolken im Laufe des Tages dichter und es kommen Regen und Gewitter. Und es bleibt kühler bei maximal 27 Grad. Regnerisch und kühler als zuletzt wird es auch in Richtung Wochenende.
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6: Daniel Hofer begrüßt Sie auf der Landesverkehrsmeldezentrale. Auf Südtirols Hauptstraßen herrscht erhöhtes Verkehrsaufkommen. Kolonnenverkehr und Stau wegen Überlastung gibt es auf der Finchgauer Stadtstraße in Fahrtrichtung Meran zwischen Blaus und Rabland sowie zwischen Döll und Forst. Auf der Pustertaler Stadtstraße in Fahrtrichtung Innichen zwischen Fintel und Kienz. Auf der Pustertaler Staatsstraße in Fahrtrichtung Brixen zwischen Enichen und Doblach sowie zwischen St. Lorenzen und Kehrens. Auf der Gröner Staatsstraße talauswärts bei Wolkenstein sowie bei St. Ulrich und im Gardertal bei Stern. Kommen Sie gut voran.
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2: 10 vor 6.
1: Und jetzt die Nachrichten.
3: Streit um Senatswahlkreis. Immer mehr Stimmen gegen Änderung. Anschläge auf Ostsee-Pipeline. Weitere Festnahme. Und morgen wird es wechselhaft. Ich bin Gunde Bichler. Guten Abend.
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3: Die SVP darf ihre Grundsätze nicht aufgeben. Das sagt der Landtagsabgeordnete Thomas Wiedmann zur aktuellen Diskussion rund um die Änderung des Senatswahlkreises Bozen-Unterland. Gleichzeitig fordert er seine ehemalige Partei dazu auf, zu ihren Grundsätzen zu stehen. Ziel der SVP sei es immer gewesen, möglichst viele Südtiroler Vertreter nach Rom zu bringen, sagt Wiedmann. Deshalb sollten diese Voraussetzungen nicht aufgeweicht werden. Das sei der falsche Weg. 7 Verletzte hat am Nachmittag ein Auffahrunfall auf der Pustertaler Straße gefordert. 5 Erwachsene und 2 Kinder. Gegen 15 Uhr sind zwischen St. Sigmund und Kienz 3 Autos aufeinander aufgefahren. Die Verletzten wurden vom Weißen Kreuz erst versorgt und ins Krankenhaus Bronneck gebracht. Die Freiwillige Feuerwehr Kienz hat die Unfallstelle geräumt. Und bei Dorf Tirol ist gegen 3:30 Uhr ein Paragleiter abgestürzt, direkt am Landeplatz. Eine Person ist erheblich verletzt worden. Sie wurde mit dem Rettungshubschrauber ins Bozner Krankenhaus geflogen. In Bronneck ist in Karabiniere ein Drogendealer ins Netz gegangen. Der 48-Jährige aus Albanien hat bei einer Kontrolle den Beamten sein Handy gezeigt. Darauf war ein Foto zu sehen mit einem Päckchen Kokain. Bei einer anschließenden Kontrolle haben die Beamten 45 Gramm Rauschgift und 750 Euro Bargeld beschlagnahmt. Der Mann wurde festgenommen und in den Hausarrest überstellt. 4 Jahre nach den Anschlägen auf die Nord Stream Pipelines in der Ostsee ist jetzt ein 2. Verdächtiger festgenommen worden. Es handelt sich um einen ukrainischen Taucher, der schon einmal in Polen festgenommen worden ist. Diesmal wurde er in Kroatien gefasst. Deutschland hat den Mann dort festnehmen lassen, berichtet Jacqueline Melcher.
4: Die polnische Justiz hatte den deutschen Auslieferungsantrag im vergangenen Herbst abgelehnt und den Ukrainer freigelassen. Jetzt ging er den Ermittlern in der kroatischen Küstenstadt Pula erneut ins Netz. Die Bundesanwaltschaft will ihn nach Deutschland überstellen lassen. Der ausgebildete Taucher soll Teil der Gruppe gewesen sein, die im September 2022 Sprengsätze an den Gaspipelines platzierte. Einer seiner mutmaßlichen Komplizen wurde kürzlich am Oberlandesgericht Hamburg angeklagt. Ob und wann es dort zum Prozess kommt, ist aber noch unklar.
3: Bei den Sprengungen vor 4 Jahren sind die beiden Pipelines so stark beschädigt worden, dass kein Gas mehr durchgeleitet werden konnte. Und jetzt zum Iran-Krieg. Die Zeitung Financial Times meldet heute, dass der Iran offenbar erwägt, amerikanische Militärbasen in Europa anzugreifen, sollte US-Präsident Trump den Konflikt weiter schüren. Als konkrete Ziele nennt die Financial Times Bulgarien und Zypern, aber auch die Unterseekabel zur Datenübertragung in der Straße von Hormuz. Und in der 2. Wochenhälfte kommen Wolken und Regen. Gleich hören Sie mehr dazu.
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3: So langsam schlägt das Wetter um. Morgen tauchen viele Wolken auf am Himmel über Südtirol und es kann schon am Vormittag erste gewittrige Regenschauer geben. Am Nachmittag breiten sich Regen und Gewitter immer weiter aus. Und es kühlt etwas ab, maximal 27 Grad erwarten wir. Auch in den darauffolgenden Tagen bleibt es wechselhaft. Heute zum Feierabend gibt's noch einmal viel Sonnenschein und nur wenige Wolken und es ist noch angenehm. Franzens Beste meldet 31 Grad, Auer 34, Naturns 32, St. Lorenzen 30 und Sarntein 27 Grad.
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2: Aus der Landesverkehrsmeldezentrale begrüßt Sie Renate Stauder. Zu Kolonnenverkehr und Stau wegen Überlastung kommt es auf der Pustertaler Staatsstraße in Fachrichtung Inchen zwischen St. Lorenzen und Börcher und in Fachrichtung Brixen zwischen Inchen und Doblach, zwischen Ohlang und Börcher, zwischen St. Lorenzen und Kienz und zwischen Fintel und Schaps. Auf der Grödner Staatsstraße talauswärts bei St. Ulrich, auf der Gadertaler Staatsstraße bei Stern in beiden Richtungen und auf der Finchgauer Staatsstraße in Fachrichtung Meran abschnittsweise zwischen Blaus und Wurst. Jetzt im Feierabendverkehr herrscht in den Stadtgebieten erhöhtes Verkehrsaufkommen. Rechnen Sie vor allem bei den Stadtein- und Ausfahrten mit Verzögerungen. Gute Fahrt!
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0: 10 vor 7.
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2: Senatswahlkreise. Position der SVP möglicherweise schwächer als angenommen. Sternsinger-Aktion. Jungschervertreter besuchen Projekt in Afrika. Und morgen erwarten wir Gewitter. Ich bin Gunde Bichler. Guten Abend.
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2: Die SVP darf ihre Grundsätze nicht aufgeben. Das sagt der Landtagsabgeordnete Thomas Wiedmann zur aktuellen Diskussion rund um die Änderung des Senatswahlkreises Bozen-Unterland. Gleichzeitig fordert er seine ehemalige Partei dazu auf, zu ihren eigenen Grundsätzen zu stehen. Ziel der SVP sei es immer gewesen, möglichst viele Südtiroler Vertreter nach Rom zu bringen, sagt Wiedmann. SVP-Geschäftsführer Martin Karl Pilcher sagte gegen die Position der Volkspartei bei der Änderung des Senatswahlkreises sei schwächer als viele annehmen. Es lasse sich nämlich rechtlich nicht einfach ableiten, dass eine Änderung gegen das Südtirol-Paket verstoße. Außerdem warnt Pilcher vor einer Konfrontation mit Italien. Weniger als 7 Stunden Schlaf pro Nacht. Experten sagen, das ist auch für Erwachsene zu wenig. In Mitteleuropa trifft das aber auf 4 von 10 Menschen zu. Das zeigt jetzt eine Untersuchung des Robert-Koch-Instituts. Ursula Winkler berichtet.
3: Vor allem Männer haben hierzulande kurze Nächte. Besonders auffällig ist die Gruppe der 45- bis 64-Jährigen. Hier schläft mehr als jeder zweite Mann, weniger als die empfohlenen mindestens 7 Stunden. Die Wochenenden sind erholsamer. Hier schläft nur jede 5. Frau und jeder 4. Mann zu wenig. Auf Dauer kann Schlafmangel den Forschern nach ungesund werden. Die Studie zeigt Zusammenhänge mit Bluthochdruck und einem höheren Risiko für Adipositas, Diabetes, Herz-Kreislauf-Probleme oder psychische Erkrankungen.
2: Allerdings hat sich auch gezeigt, dass nicht alle Befragten, die wenig schlafen, mit gesundheitlichen Folgen kämpfen. Die Spendengelder, die die katholische Jungschau jedes Jahr bei der traditionellen Sternsinger-Aktion sammelt, kommen gut an. Jetzt haben Vertreter von Jungschau und Missionsamt Nairobi besucht, die Hauptstadt von Kenia. Dort wird mit dem Geld aus Südtirol eine Schule wieder aufgebaut, die bei Überschwemmungen zerstört worden ist. Sie bietet künftig Platz für rund 500 Kinder. Weltweit werden mit dem Geld aus der Sternsinger-Aktion über 100 Projekte finanziert, vor allem in Bildung, Soziales und Gesundheit. 1,7 Millionen Euro sind heuer zusammengekommen. 7 Verletzte hat am Nachmittag ein Auffahrunfall auf der Bustertaler Straße gefordert, 5 Erwachsene und 2 Kinder. Gegen 15 Uhr sind zwischen St. Sigmund und Kienz 3 Autos aufeinander aufgefahren. Und bei Dorf Tirol ist gegen 3:30 Uhr ein Paragleiter abgestürzt, direkt am Landeplatz. Eine Person ist erheblich verletzt worden. Sie wurde mit dem Rettungshubschrauber ins Bozner Krankenhaus geflogen. Und ab morgen wird es wechselhaft mit Wolken, Regen und Gewittern. Mehr zum Wetter hören Sie gleich.
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2: Das Wetter stellt sich so langsam um. Ab morgen ist es wechselhaft. Dicke Wolken verdecken immer wieder die Sonne und schon am Vormittag ziehen erste gewittrige Regenschauer durch. Sie werden am Nachmittag häufiger. Und es wird nicht mehr ganz so warm. Maximal 27 Grad erwarten wir. Unbeständig und etwas kühler bleibt es auch bis übers Wochenende hinaus. Schauen wir noch auf die Feierabendtemperaturen. In Wolkenstein hat es 21 Grad, am Ritten 26, in Therenden 23, in Kaltern 29 und in Laas 27 Grad.
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9: Schönen Abend wünscht Daniel Hofer aus der Landesverkehrsmeldezentrale. Auf der Landesstraße Blumau-Völs unterhalb von Völs hat sich ein Unfall ereignet. Es kommt zu Behinderungen und Staus in beiden Fahrtrichtungen. Kolonnenverkehr und Stau wegen Überlastung gibt es noch auf der Pustertaler Staatsstraße in Fahrtrichtung Brixen zwischen Enichen und Doblach, zwischen Holang und Bercha und zwischen Mühlbach und Schaps sowie auf der Grödner Staatsstraße talauswärts bei St. Ulrich. Die Staatsstraße im Eckental ist in Welschnofen von 20 bis 23 Uhr wegen einer Veranstaltung gesperrt. Gute und sichere Fahrt.
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